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0: Es ist 5:07. 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
1: Im Studio Michael Mien. In Deutschland und 9 weiteren EU-Staaten gibt es breite Unterstützung für höhere Investitionen in erneuerbare Energien. Das zeigt eine Befragung. Demnach wird auch das Ziel unterstützt, Europas Abhängigkeit von Energieimporten zu verringern. Bei den Prioritäten gibt es laut Studie kaum Unterschiede zwischen der Bevölkerung und Führungskräften aus Unternehmen. Beide Gruppen nennen niedrigere Energiekosten, weniger Abhängigkeit von Energieimporten und eine höhere Versorgungssicherheit als wichtige energiepolitische Ziele. Mehr als ein Viertel der abhängigen Beschäftigten in Deutschland hatte im vergangenen Jahr eine Einwanderungsgeschichte. Nach Angaben des Statistischen Bundesamts lag ihr Anteil 2025 bei 27%. Besonders hoch war er in einigen Berufen, in denen Menschen mit ausländischen Wurzeln die Mehrheit stellen. Bei Köchen lag der Anteil bei 56%, in der Lebensmittelherstellung bei 55%. Auch in der Bodenverlegung waren es 54, im Gerüstbau und in der Fleischverarbeitung jeweils 51%. CDU-Politiker Philipp Amthor hat mit einem Strandkorb auf dem Balkon seines Büros im Kanzleramt für zahlreiche Reaktionen in sozialen Netzwerken gesorgt. Zu sehen ist die Szene in einer CDU-Dokumentation. Darin lässt Amthor den Strandkorb auf den Balkon bringen. Mehrere Nutzer äußerten sich spöttisch und erklärten, sie hätten die Aufnahmen zunächst für Satire oder künstlich erzeugte Bilder gehalten. Einzelne Kommentare bezeichneten die Szene unter anderem als Ausdruck politischer Dekadenz und zogen einen Vergleich mit dem französischen König Ludwig XIV. Dazu auch Politikexperte Werner Patzelt.
2: Wir können die Augen jetzt allmählich nicht mehr vor der Tatsache verschließen, dass unser Land nicht mehr das nötige politische Personal bekommt. Es ist vieles grundfalsch mit den Weisen, wie wir Politiker rekrutieren. Dass jemand in jungen Jahren, weil er immer wieder gut aufzutreten versteht, zum Staatsminister wird, ohne die persönliche Reife zu haben. All das zeigt, dass wir inzwischen die falschen Leute in die Politik bekommen.
1: Der Strandkorb auf Amthors Bürobalkon ist inzwischen wieder verschwunden. Soweit die aktuellen Meldungen aus der Nachrichtenredaktion.
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3: Heute Vormittag ist es einigerorts stark bewölkt mit vereinzelt leichtem Regen bei Werten von bis zu 25 Grad. Auch im weiteren Tagesverlauf hält sich die Sonne eher zurück. Die Temperatur steigt auf bis zu 30 Grad. Am Abend überwiegt die Bewölkung deutlich und die Temperaturen liegen zwischen 25 und 26 Grad. In der Nacht ist der Himmel häufig bewölkt und die Temperatur sinkt auf 22 Grad.
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4: Auch schon so früh am Morgen bestens informiert, dank der Kolleginnen und Kollegen aus der Mallorca 1 Nachrichtenredaktion. Heute ist Dienstag, 29. September. Die Morningshow geht bis 11. Immer um kurz vor halb gibt's die Inselnews von Mel. Und ich bin Captain Morgan. Kommt gut in euren Dienstagvormittag.
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Wir starten zusammen in den Dienstagvormittag. Hier ist Mallorca 1. 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Schönen Dienstag mit Mallorca 1.

Mallorca 1 bei euch im Radio am Dienstagmorgen. Danke fürs Einschalten. Gleich gibt's den News-Überblick. Die neuesten Themen von der schönsten Insel der Welt hat Mel für uns in den Mallorca 1 Insel-News. Gleich um 7:55 Uhr.

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1: Ich bin Mel. Schönen guten Morgen.
2: Eine Frau ist in Palma wegen des Verdachts auf sexuelle Ausbeutung festgenommen worden. Sie soll Frauen mit falschen Jobangeboten als Masseurinnen angeworben haben. Nach Angaben der Polizei haben die Betroffenen vor Ort erfahren, dass es sich um sexuelle Dienstleistungen handelt. Aufgrund ihrer finanziellen Notlage sind mehrere Frauen zur Prostitution gedrängt worden. Die Verdächtige hat 40% der Einnahmen einbehalten und hat die Frauen unter anderem mit regelmäßigen Gewichtskontrollen unter Druck gesetzt. In Palma hat die Nationalpolizei einen Bauunternehmer festgenommen, der eine Kundin um 23.000 Euro gebracht hat. Die Frau hat ihn mit der Renovierung einer Wohnung beauftragt und die Hälfte der vereinbarten 46.000 Euro gezahlt. Die Arbeiten haben allerdings nie begonnen. Als die Kundin beim Bauamt nachgefragt hat, hat sich herausgestellt, dass der Mann keine Baugenehmigung beantragt hat. Daraufhin hat sie Anzeige wegen Betrugs erstattet. Auf dem Dach der Balearen-Universität ist ein Feuer ausgebrochen. Dabei ist der Bereich der Solaranlagen betroffen gewesen. Nach ersten Erkenntnissen soll eine Überhitzung der Auslöser gewesen sein. Die Flammen haben sich schnell über Teile des Dachs ausgebreitet. Mehrere Einheiten der Feuerwehr, Lokal- und Nationalpolizei sind dabei im Einsatz gewesen. Es ist niemand verletzt worden. Allerdings ist ein erheblicher Sachschaden entstanden. Am Flughafen gibt es ab November weniger Flüge. Für die Wintersaison sind 9% weniger Flugbewegungen geplant als im Vorjahr. Es stehen 12 Airlines und 14 Ziele weniger im Flugplan. Im Winter fallen unter anderem die Direktverbindungen nach Bologna, Sofia, Lissabon und Warschau weg. Soweit die Inselnews.
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2: Heute Vormittag ist es einigerorts stark bewölkt mit vereinzelt leichtem Regen bei Werten von bis zu 25 Grad. Auch im weiteren Tagesverlauf hält sich die Sonne eher zurück. Die Temperatur steigt auf bis zu 30 Grad. Am Abend überwiegt die Bewölkung deutlich und die Temperaturen liegen zwischen 25 und 26 Grad. In der Nacht ist der Himmel häufig bewölkt und die Temperatur sinkt auf 22 Grad.
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3: Wir sind zurück in der Mallorca 1 Morning Show. Heute am Dienstag, 29. September. Ich bin Captain Morgan. Kommt gut in den

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Mario Kainz, die Morning Show, Captain Morgen hier. Schönen Dienstag. Gleich geht's um eine Bombendrohung. Vor einem Spanienflug hat ein Passagier mit einer Bombe gedroht. Mehr gleich.

Der Dienstagmorgen. Bei New York 1, die Morning Show ist hier. Schönen Dienstag. Eine Maschine der britischen Fluggesellschaft Jet2 ist am vergangenen Freitag am Flughafen Teneriffa Süd vor dem Abflug vorsorglich evakuiert worden. Übereinstimmenden Medienberichten zufolge soll ein Passagier vor der Abreise angegeben haben, eine Bombe in seinem Gepäck zu haben. Der Abflug war ursprünglich für 11.20 Uhr vorgesehen. Nach dem Vorfall wurde das Sicherheitsprotokoll des Flughafens aktiviert. Die Guardia Civil evakuierte das Flugzeug vorsorglich und kontrollierte die Maschine sowie das Gepäck der Passagiere. Nach den vorliegenden Informationen wurde kein Sprengsatz gefunden bzw. kein explosiver Gegenstand gemeldet. Die Behörden haben den Vorfall allerdings bislang nicht offiziell als absichtlich vorgetäuschte Bombendrohung eingestuft. Nochmal mit dem Schrecken davongekommen, Falschmeldung kann man sagen, aber muss man ernst nehmen. Ein Passagier hat vor einem Spanienflug von Teneriffa Süd mit einer Bombe im Gepäck gedroht. Gott sei Dank war das nur eine Ente. Wir haben darüber informiert in der Mallorca 1 Morning Show am Dienstagvormittag.

0: Im Studio Michael Mien. In Deutschland und 9 weiteren EU-Staaten gibt es breite Unterstützung für höhere Investitionen in erneuerbare Energien. Das zeigt eine Befragung. Demnach wird auch das Ziel unterstützt, Europas Abhängigkeit von Energieimporten zu verringern. Bei den Prioritäten gibt es laut Studie kaum Unterschiede zwischen der Bevölkerung und Führungskräften aus Unternehmen. Beide Gruppen nennen niedrigere Energiekosten, weniger Abhängigkeit von Energieimporten und eine höhere Versorgungssicherheit als wichtige energiepolitische Ziele. Mehr als ein Viertel der abhängigen Beschäftigten in Deutschland hatte im vergangenen Jahr eine Einwanderungsgeschichte. Nach Angaben des Statistischen Bundesamts lag ihr Anteil 2025 bei 27%. Besonders hoch war er in einigen Berufen, in denen Menschen mit ausländischen Wurzeln die Mehrheit stellen. Bei Köchen lag der Anteil bei 56%, in der Lebensmittelherstellung bei 55%. Auch in der Bodenverlegung waren es 54, im Gerüstbau und in der Fleischverarbeitung jeweils 51%. CDU-Politiker Philipp Amthor hat mit einem Strandkorb auf dem Balkon seines Büros im Kanzleramt für zahlreiche Reaktionen in sozialen Netzwerken gesorgt. Zu sehen ist die Szene in einer CDU-Dokumentation. Darin lässt Amthor den Strandkorb auf den Balkon bringen. Mehrere Nutzer äußerten sich spöttisch und erklärten, sie hätten die Aufnahmen zunächst für Satire oder künstlich erzeugte Bilder gehalten. Einzelne Kommentare bezeichneten die Szene unter anderem als Ausdruck politischer Dekadenz und zogen einen Vergleich mit dem französischen König Ludwig XIV. Dazu auch Politikexperte Werner Patzelt.
1: Wir können die Augen jetzt allmählich nicht mehr vor der Tatsache verschließen, dass unser Land nicht mehr das nötige politische Personal bekommt. Es ist vieles grundfalsch mit den Weisen, wie wir Politiker rekrutieren. Dass jemand in jungen Jahren, weil er immer wieder gut aufzutreten versteht, zum Staatsminister wird, ohne die persönliche Reife zu haben. All das zeigt, dass wir inzwischen die falschen Leute in die Politik bekommen.
0: Der Strandkorb auf Amthors Bürobalkon ist inzwischen wieder verschwunden. Soweit die aktuellen Meldungen aus der Nachrichtenredaktion.
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3: Heute Vormittag ist es einigerorts stark bewölkt mit vereinzelt leichtem Regen bei Werten von bis zu 25 Grad. Auch im weiteren Tagesverlauf hält sich die Sonne eher zurück. Die Temperatur steigt auf bis zu 30 Grad. Am Abend überwiegt die Bewölkung deutlich und die Temperaturen liegen zwischen 25 und 26 Grad. In der Nacht ist der Himmel häufig bewölkt und die Temperatur sinkt auf 22 Grad.
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4: 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Heute ist Dienstag, 29. September.
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Dienstagvormittag, die Morning Show mit Captain Morgan. Bon dia, buenos dias, guten Morgen.

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1: Ich bin Mel. Schönen guten Morgen.
2: Eine Frau ist in Palma wegen des Verdachts auf sexuelle Ausbeutung festgenommen worden. Sie soll Frauen mit falschen Jobangeboten als Masseurinnen angeworben haben. Nach Angaben der Polizei haben die Betroffenen vor Ort erfahren, dass es sich um sexuelle Dienstleistungen handelt. Aufgrund ihrer finanziellen Notlage sind mehrere Frauen zur Prostitution gedrängt worden. Die Verdächtige hat 40% der Einnahmen einbehalten und hat die Frauen unter anderem mit regelmäßigen Gewichtskontrollen unter Druck gesetzt. In Palma hat die Nationalpolizei einen Bauunternehmer festgenommen, der eine Kundin um 23.000 Euro gebracht hat. Die Frau hat ihn mit der Renovierung einer Wohnung beauftragt und die Hälfte der vereinbarten 46.000 Euro gezahlt. Die Arbeiten haben allerdings nie begonnen. Als die Kundin beim Bauamt nachgefragt hat, hat sich herausgestellt, dass der Mann keine Baugenehmigung beantragt hat. Daraufhin hat sie Anzeige wegen Betrugs erstattet. Auf dem Dach der Balearen-Universität ist ein Feuer ausgebrochen. Dabei ist der Bereich der Solaranlagen betroffen gewesen. Nach ersten Erkenntnissen soll eine Überhitzung der Auslöser gewesen sein. Die Flammen haben sich schnell über Teile des Dachs ausgebreitet. Mehrere Einheiten der Feuerwehr, Lokal- und Nationalpolizei sind dabei im Einsatz gewesen. Es ist niemand verletzt worden. Allerdings ist ein erheblicher Sachschaden entstanden. Am Flughafen gibt es ab November weniger Flüge. Für die Wintersaison sind 9% weniger Flugbewegungen geplant als im Vorjahr. Es stehen 12 Airlines und 14 Ziele weniger im Flugplan. Im Winter fallen unter anderem die Direktverbindungen nach Bologna, Sofia, Lissabon und Warschau weg. Soweit die Inselnews.
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2: Heute Vormittag ist es einigerorts stark bewölkt mit vereinzelt leichtem Regen bei Werten von bis zu 25 Grad. Auch im weiteren Tagesverlauf hält sich die Sonne eher zurück. Die Temperatur steigt auf bis zu 30 Grad. Am Abend überwiegt die Bewölkung deutlich und die Temperaturen liegen zwischen 25 und 26 Grad. In der Nacht ist der Himmel häufig bewölkt und die Temperatur sinkt auf 22 Grad.
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3: Zurück zur Mallorcans Morning Show am Dienstagvormittag. Schön, dass ihr dabei seid und dass wir zusammen in den Vormittag starten. Cap, morgen ist mein Name. Hola.

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Mallorca 1, am Dienstagvormittag, schönen guten Morgen. Die Polizisten in Palma sind ab sofort mit Bodycams ausgerüstet. Alle Infos dazu gleich hier bei uns bei Mallorca 1.

Die Morning Show bei Mallorca 1, ich bin Captain Morgan. Schönen Dienstag wünsche ich euch. Wenn es auf Palmas Straßen zu Schlägereien, Übergriffen oder heiklen Festnahmen kommt, haben die Beamten der Soforteinsatzgruppe der Lokalpolizei von Palma künftig einen zusätzlichen Zeugen dabei, und zwar eine kleine Kamera an ihrer Schutzweste. Die Polizei lokal hat Geräte vom Typ Axon Body 4 in Dienst gestellt. Darüber berichtet Ultima Ora. Die Kameras sollen Einsätze dokumentieren, bei denen die öffentliche Sicherheit gefährdet ist. Sie zeichnen aber nicht dauerhaft auf, sondern wenn die Aufnahme aktiviert wird, werden auch die Minuten unmittelbar davor gespeichert. So lässt sich im Nachhinein nachvollziehen, wie sich eine kritische Situation entwickelt hat. Die Polizisten der Lokalpolizei in Palma sind ab sofort mit Bodycams ausgerüstet. Die Infos dazu habt ihr gehört bei Mallorca 1 am Dienstagvormittag.

Guten Morgen im Radio Mallorca 1, gleich um 5 vor 9 unser News Update. Die schnellsten News der Insel bringen euch auf den neuesten Stand um 5 vor 9.

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1: Im Studio Michael Mien. In Deutschland und 9 weiteren EU-Staaten gibt es breite Unterstützung für höhere Investitionen in erneuerbare Energien. Das zeigt eine Befragung. Demnach wird auch das Ziel unterstützt, Europas Abhängigkeit von Energieimporten zu verringern. Bei den Prioritäten gibt es laut Studie kaum Unterschiede zwischen der Bevölkerung und Führungskräften aus Unternehmen. Beide Gruppen nennen niedrigere Energiekosten, weniger Abhängigkeit von Energieimporten und eine höhere Versorgungssicherheit als wichtige energiepolitische Ziele. Mehr als ein Viertel der abhängigen Beschäftigten in Deutschland hatte im vergangenen Jahr eine Einwanderungsgeschichte. Nach Angaben des Statistischen Bundesamts lag ihr Anteil 2025 bei 27%. Besonders hoch war er in einigen Berufen, in denen Menschen mit ausländischen Wurzeln die Mehrheit stellen. Bei Köchen lag der Anteil bei 56%, in der Lebensmittelherstellung bei 55%. Auch in der Bodenverlegung waren es 54, im Gerüstbau und in der Fleischverarbeitung jeweils 51%. CDU-Politiker Philipp Amthor hat mit einem Strandkorb auf dem Balkon seines Büros im Kanzleramt für zahlreiche Reaktionen in sozialen Netzwerken gesorgt. Zu sehen ist die Szene in einer CDU-Dokumentation. Darin lässt Amthor den Strandkorb auf den Balkon bringen. Mehrere Nutzer äußerten sich spöttisch und erklärten, sie hätten die Aufnahmen zunächst für Satire oder künstlich erzeugte Bilder gehalten. Einzelne Kommentare bezeichneten die Szene unter anderem als Ausdruck politischer Dekadenz und zogen einen Vergleich mit dem französischen König Ludwig XIV. Dazu auch Politikexperte Werner Patzelt.
2: Wir können die Augen jetzt allmählich nicht mehr vor der Tatsache verschließen, dass unser Land nicht mehr das nötige politische Personal bekommt. Es ist vieles grundfalsch mit den Weisen, wie wir Politiker rekrutieren. Dass jemand in jungen Jahren, weil er immer wieder gut aufzutreten versteht, zum Staatsminister wird, ohne die persönliche Reife zu haben. All das zeigt, dass wir inzwischen die falschen Leute in die Politik bekommen.
1: Der Strandkorb auf Amthors Bürobalkon ist inzwischen wieder verschwunden. Soweit die aktuellen Meldungen aus der Nachrichtenredaktion.
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3: Heute Vormittag ist es einigerorts stark bewölkt mit vereinzelt leichtem Regen bei Werten von bis zu 25 Grad. Auch im weiteren Tagesverlauf hält sich die Sonne eher zurück. Die Temperatur steigt auf bis zu 30 Grad. Am Abend überwiegt die Bewölkung deutlich und die Temperaturen liegen zwischen 25 und 26 Grad. In der Nacht ist der Himmel häufig bewölkt und die Temperatur sinkt auf 22 Grad.
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4: Soweit die neuesten Infos aus der Mallorca 1 Nachrichtenredaktion, damit wir up-to-date in den Dienstagvormittag starten und auch wettertechnisch bestens informiert im 30-Minuten-Takt. Der schnellste Wetterservice für die schönste Insel der Welt. Mein Name ist Captain Morgan, schönen Dienstag wünsche ich.
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Das ist Mallorcas bester Musikmix. Die heiße Mallorca 1 Playlist geht in die Verlängerung. Offiziell Herbst, aber davon merken wir zumindest wettertechnisch noch nichts. Mallorca 1, die Morning Show am Dienstagvormittag. Mein Name ist Captain Morgan. Hi.

Das ist Radio für die schönste Insel der Welt. Dienstagvormittag mit Captain Morgan. Und gleich um 5 vor 10 hat Mel für uns die Mallorca 1 Insel-News. Das Neueste von unserer Lieblingsinsel, informativ und kompakt zusammengefasst. Und das ist ein Klassiker von Herbert Grönemeyer. 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
1: Ich bin Mel. Schönen guten Morgen.
2: Eine Frau ist in Palma wegen des Verdachts auf sexuelle Ausbeutung festgenommen worden. Sie soll Frauen mit falschen Jobangeboten als Masseurinnen angeworben haben. Nach Angaben der Polizei haben die Betroffenen vor Ort erfahren, dass es sich um sexuelle Dienstleistungen handelt. Aufgrund ihrer finanziellen Notlage sind mehrere Frauen zur Prostitution gedrängt worden. Die Verdächtige hat 40% der Einnahmen einbehalten und hat die Frauen unter anderem mit regelmäßigen Gewichtskontrollen unter Druck gesetzt. In Palma hat die Nationalpolizei einen Bauunternehmer festgenommen, der eine Kundin um 23.000 Euro gebracht hat. Die Frau hat ihn mit der Renovierung einer Wohnung beauftragt und die Hälfte der vereinbarten 46.000 Euro gezahlt. Die Arbeiten haben allerdings nie begonnen. Als die Kundin beim Bauamt nachgefragt hat, hat sich herausgestellt, dass der Mann keine Baugenehmigung beantragt hat. Daraufhin hat sie Anzeige wegen Betrugs erstattet. Auf dem Dach der Balearen-Universität ist ein Feuer ausgebrochen. Dabei ist der Bereich der Solaranlagen betroffen gewesen. Nach ersten Erkenntnissen soll eine Überhitzung der Auslöser gewesen sein. Die Flammen haben sich schnell über Teile des Dachs ausgebreitet. Mehrere Einheiten der Feuerwehr, Lokal- und Nationalpolizei sind dabei im Einsatz gewesen. Es ist niemand verletzt worden. Allerdings ist ein erheblicher Sachschaden entstanden. Am Flughafen gibt es ab November weniger Flüge. Für die Wintersaison sind 9% weniger Flugbewegungen geplant als im Vorjahr. Es stehen 12 Airlines und 14 Ziele weniger im Flugplan. Im Winter fallen unter anderem die Direktverbindungen nach Bologna, Sofia, Lissabon und Warschau weg. Soweit die Inselnews.
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2: Heute Vormittag ist es einigerorts stark bewölkt mit vereinzelt leichtem Regen bei Werten von bis zu 25 Grad. Auch im weiteren Tagesverlauf hält sich die Sonne eher zurück. Die Temperatur steigt auf bis zu 30 Grad. Am Abend überwiegt die Bewölkung deutlich und die Temperaturen liegen zwischen 25 und 26 Grad. In der Nacht ist der Himmel häufig bewölkt und die Temperatur sinkt auf 22 Grad.
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3: Danke Mel, das waren die Mallorca 1 Insel News, bei uns immer um 5:30 Uhr. Jetzt geht's weiter mit der Dienstagsausgabe der Morningshow. Guten Morgen.

Sheeran auf der heißen Mallorca 1 Playlist am Dienstagvormittag, die Morning Show mit dem Captain Ola. Bon dia. Ein Streit um einen Parkplatz ist in der Nacht zum Samstag in Palma zu einer Massenschlägerei ausgeartet, die den Einsatz mehrerer Streifen der Lokalpolizei erforderlich machte. Zu dem Vorfall kam es gegen 0.30 Uhr in einer Seitenstraße. Zunächst ging eine Meldung über einen Verkehrsunfall ein, doch die Situation spitzte sich schnell zu, als es zu der Schlägerei kam, an der sich laut dem Internetportal Chronica Balear immer mehr Personen beteiligten. Angesichts des Ausmaßes der Auseinandersetzung rückten mehrere Einsatzteams der Lokalpolizei von Palma aus. Bei ihrer Ankunft trafen die Beamten auf eine heftige Schlägerei und mussten eingreifen, um die Lage unter Kontrolle zu bringen. Der Grund? Banal. Es ging um einen Streit um einen Parkplatz. Der ist eskaliert und zwar in der Nacht zum Samstag in Palma. Es wurde dann aus diesem Streit eine Massenschlägerei. Wir haben über dieses unschöne Thema geredet in der Mallorca 1 Morning Show am Dienstagvormittag.

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0: Im Studio Michael Mien. In Deutschland und 9 weiteren EU-Staaten gibt es breite Unterstützung für höhere Investitionen in erneuerbare Energien. Das zeigt eine Befragung. Demnach wird auch das Ziel unterstützt, Europas Abhängigkeit von Energieimporten zu verringern. Bei den Prioritäten gibt es laut Studie kaum Unterschiede zwischen der Bevölkerung und Führungskräften aus Unternehmen. Beide Gruppen nennen niedrigere Energiekosten, weniger Abhängigkeit von Energieimporten und eine höhere Versorgungssicherheit als wichtige energiepolitische Ziele. Mehr als ein Viertel der abhängigen Beschäftigten in Deutschland hatte im vergangenen Jahr eine Einwanderungsgeschichte. Nach Angaben des Statistischen Bundesamts lag ihr Anteil 2025 bei 27%. Besonders hoch war er in einigen Berufen, in denen Menschen mit ausländischen Wurzeln die Mehrheit stellen. Bei Köchen lag der Anteil bei 56%, in der Lebensmittelherstellung bei 55%. Auch in der Bodenverlegung waren es 54, im Gerüstbau und in der Fleischverarbeitung jeweils 51%. CDU-Politiker Philipp Amthor hat mit einem Strandkorb auf dem Balkon seines Büros im Kanzleramt für zahlreiche Reaktionen in sozialen Netzwerken gesorgt. Zu sehen ist die Szene in einer CDU-Dokumentation. Darin lässt Amthor den Strandkorb auf den Balkon bringen. Mehrere Nutzer äußerten sich spöttisch und erklärten, sie hätten die Aufnahmen zunächst für Satire oder künstlich erzeugte Bilder gehalten. Einzelne Kommentare bezeichneten die Szene unter anderem als Ausdruck politischer Dekadenz und zogen einen Vergleich mit dem französischen König Ludwig XIV. Dazu auch Politikexperte Werner Patzelt.
1: Wir können die Augen jetzt allmählich nicht mehr vor der Tatsache verschließen, dass unser Land nicht mehr das nötige politische Personal bekommt. Es ist vieles grundfalsch mit den Weisen, wie wir Politiker rekrutieren. Dass jemand in jungen Jahren, weil er immer wieder gut aufzutreten versteht, zum Staatsminister wird, ohne die persönliche Reife zu haben. All das zeigt, dass wir inzwischen die falschen Leute in die Politik bekommen.
0: Der Strandkorb auf Amthors Bürobalkon ist inzwischen wieder verschwunden. Soweit die aktuellen Meldungen aus der Nachrichtenredaktion.
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3: Heute Vormittag ist es einigerorts stark bewölkt mit vereinzelt leichtem Regen bei Werten von bis zu 25 Grad. Auch im weiteren Tagesverlauf hält sich die Sonne eher zurück. Die Temperatur steigt auf bis zu 30 Grad. Am Abend überwiegt die Bewölkung deutlich und die Temperaturen liegen zwischen 25 und 26 Grad. In der Nacht ist der Himmel häufig bewölkt und die Temperatur sinkt auf 22 Grad.
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4: Soweit die neuesten Infos aus der Mallorca 1 Nachrichtenredaktion. Es geht in die letzte Stunde der Morning Show heute am Dienstag. Es ist der 29. September. Ich bin Captain Morgan und die Insel-News gibt's bei uns immer um 5:30 von Mel. Ich wünsche euch einen entspannten Start in den Dienstagvormittag.
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So, Klick Mallorca 1, gefühlt im Herbst, aber wenn man mal aufs Thermometer schaut, dann sind wir noch weit von herbstlichen Temperaturen entfernt, Gott sei Dank. Wetter gibt's bei uns in der Morningshow im 30-Minuten-Takt, dann wisst ihr, was ich meine. Captain Morgan ist mein Name, ich wünsche euch einen entspannten Start in euren Dienstagvormittag mit Mallorca 1, mehr Insel, mehr Musik.

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1: Ich bin Mel. Schönen guten Morgen.
2: Eine Frau ist in Palma wegen des Verdachts auf sexuelle Ausbeutung festgenommen worden. Sie soll Frauen mit falschen Jobangeboten als Masseurinnen angeworben haben. Nach Angaben der Polizei haben die Betroffenen vor Ort erfahren, dass es sich um sexuelle Dienstleistungen handelt. Aufgrund ihrer finanziellen Notlage sind mehrere Frauen zur Prostitution gedrängt worden. Die Verdächtige hat 40% der Einnahmen einbehalten und hat die Frauen unter anderem mit regelmäßigen Gewichtskontrollen unter Druck gesetzt. In Palma hat die Nationalpolizei einen Bauunternehmer festgenommen, der eine Kundin um 23.000 Euro gebracht hat. Die Frau hat ihn mit der Renovierung einer Wohnung beauftragt und die Hälfte der vereinbarten 46.000 Euro gezahlt. Die Arbeiten haben allerdings nie begonnen. Als die Kundin beim Bauamt nachgefragt hat, hat sich herausgestellt, dass der Mann keine Baugenehmigung beantragt hat. Daraufhin hat sie Anzeige wegen Betrugs erstattet. Auf dem Dach der Balearen-Universität ist ein Feuer ausgebrochen. Dabei ist der Bereich der Solaranlagen betroffen gewesen. Nach ersten Erkenntnissen soll eine Überhitzung der Auslöser gewesen sein. Die Flammen haben sich schnell über Teile des Dachs ausgebreitet. Mehrere Einheiten der Feuerwehr, Lokal- und Nationalpolizei sind dabei im Einsatz gewesen. Es ist niemand verletzt worden. Allerdings ist ein erheblicher Sachschaden entstanden. Am Flughafen gibt es ab November weniger Flüge. Für die Wintersaison sind 9% weniger Flugbewegungen geplant als im Vorjahr. Es stehen 12 Airlines und 14 Ziele weniger im Flugplan. Im Winter fallen unter anderem die Direktverbindungen nach Bologna, Sofia, Lissabon und Warschau weg. Soweit die Inselnews.
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2: Heute Vormittag ist es einigerorts stark bewölkt mit vereinzelt leichtem Regen bei Werten von bis zu 25 Grad. Auch im weiteren Tagesverlauf hält sich die Sonne eher zurück. Die Temperatur steigt auf bis zu 30 Grad. Am Abend überwiegt die Bewölkung deutlich und die Temperaturen liegen zwischen 25 und 26 Grad. In der Nacht ist der Himmel häufig bewölkt und die Temperatur sinkt auf 22 Grad.
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3: Der Dienstagvormittag, 10:55. Wir sind nochmal zurück zur Mallorca 1 Morning Show mit Captain Morgan. Heute ist der 29. September.

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Eure Morning Show am Dienstagvormittag. Guten Morgen, hallo. Ein Hotel im Inselnorden wurde unter die 11 besten in Spanien gewählt. Es eignet sich für Kurztrips mit einem entspannten Dinner. Wir sagen euch gleich, wo es ist und wie es heißt. Mallorca 1 am Dienstagvormittag.

Mallorca 1 im Radio am Dienstagvormittag. Schönen guten Morgen. Das Hotel Inmut Au Canada in Alcudia im Norden Mallorcas ist von der spanischen Erlebnisplattform Aladinia.com zu einer der besten Unterkünfte für einen Kurzurlaub mit Dinner gekürt worden. Das 4-Sterne Superior House nahe dem Leuchtturm von Al Canada gehört zu einer Auswahl von Hotels in Spanien, die sich nach Einschätzung der Nutzer der Plattform besonders gut für kleine Auszeiten im Herbst eignen. Das ausschließlich für Gäste ab 16 Jahren zugängliche Hotel bietet Übernachtungen in modernen, hellen Zimmern und auch eine mediterrane Küche. Das von Aladinia.com zusammengestellte Angebot für zwei Personen umfasst eine Übernachtung, ein Abendessen vom Buffet einschließlich eines Glases Wein, Bier oder Wasser sowie ein Frühstücksbuffet. Der Preis liegt bei schlanken 176 Euro. Die Anlage liegt direkt am Meer und verbindet laut Plattform Erholung mit einem gastronomischen Angebot. Das Hotel Inmut Au Canada in Alcudia ist unter die 11 besten in Spanien gewählt worden. Die 11 besten Hotels für Kurztrips mit Dinner. Die Infos gehört bei Mallorca 1 am Dienstagvormittag.

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Die Morning Show geht so langsam zu Ende. Heute ist Dienstag, 29. September, ab 14 Uhr der Spanier am Nachmittag. Wir hören uns morgen früh wieder ab 7. Mein Name ist Captain Morgan. Habt einen schönen Dienstag. Hasta luego. Adios. You

0: Im Studio Michael Mien. In Deutschland und 9 weiteren EU-Staaten gibt es breite Unterstützung für höhere Investitionen in erneuerbare Energien. Das zeigt eine Befragung. Demnach wird auch das Ziel unterstützt, Europas Abhängigkeit von Energieimporten zu verringern. Bei den Prioritäten gibt es laut Studie kaum Unterschiede zwischen der Bevölkerung und Führungskräften aus Unternehmen. Beide Gruppen nennen niedrigere Energiekosten, weniger Abhängigkeit von Energieimporten und eine höhere Versorgungssicherheit als wichtige energiepolitische Ziele. Mehr als ein Viertel der abhängigen Beschäftigten in Deutschland hatte im vergangenen Jahr eine Einwanderungsgeschichte. Nach Angaben des Statistischen Bundesamts lag ihr Anteil 2025 bei 27%. Besonders hoch war er in einigen Berufen, in denen Menschen mit ausländischen Wurzeln die Mehrheit stellen. Bei Köchen lag der Anteil bei 56%, in der Lebensmittelherstellung bei 55%. Auch in der Bodenverlegung waren es 54, im Gerüstbau und in der Fleischverarbeitung jeweils 51%. CDU-Politiker Philipp Amthor hat mit einem Strandkorb auf dem Balkon seines Büros im Kanzleramt für zahlreiche Reaktionen in sozialen Netzwerken gesorgt. Zu sehen ist die Szene in einer CDU-Dokumentation. Darin lässt Amthor den Strandkorb auf den Balkon bringen. Mehrere Nutzer äußerten sich spöttisch und erklärten, sie hätten die Aufnahmen zunächst für Satire oder künstlich erzeugte Bilder gehalten. Einzelne Kommentare bezeichneten die Szene unter anderem als Ausdruck politischer Dekadenz und zogen einen Vergleich mit dem französischen König Ludwig XIV. Dazu auch Politikexperte Werner Patzelt.
1: Wir können die Augen jetzt allmählich nicht mehr vor der Tatsache verschließen, dass unser Land nicht mehr das nötige politische Personal bekommt. Es ist vieles grundfalsch mit den Weisen, wie wir Politiker rekrutieren. Dass jemand in jungen Jahren, weil er immer wieder gut aufzutreten versteht, zum Staatsminister wird, ohne die persönliche Reife zu haben. All das zeigt, dass wir inzwischen die falschen Leute in die Politik bekommen.
0: Der Strandkorb auf Amthors Bürobalkon ist inzwischen wieder verschwunden. Soweit die aktuellen Meldungen aus der Nachrichtenredaktion.
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3: Heute Vormittag ist es einigerorts stark bewölkt mit vereinzelt leichtem Regen bei Werten von bis zu 25 Grad. Auch im weiteren Tagesverlauf hält sich die Sonne eher zurück. Die Temperatur steigt auf bis zu 30 Grad. Am Abend überwiegt die Bewölkung deutlich und die Temperaturen liegen zwischen 25 und 26 Grad. In der Nacht ist der Himmel häufig bewölkt und die Temperatur sinkt auf 22 Grad.
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1: Ich bin Mel. Schönen guten Morgen.
2: Eine Frau ist in Palma wegen des Verdachts auf sexuelle Ausbeutung festgenommen worden. Sie soll Frauen mit falschen Jobangeboten als Masseurinnen angeworben haben. Nach Angaben der Polizei haben die Betroffenen vor Ort erfahren, dass es sich um sexuelle Dienstleistungen handelt. Aufgrund ihrer finanziellen Notlage sind mehrere Frauen zur Prostitution gedrängt worden. Die Verdächtige hat 40% der Einnahmen einbehalten und hat die Frauen unter anderem mit regelmäßigen Gewichtskontrollen unter Druck gesetzt. In Palma hat die Nationalpolizei einen Bauunternehmer festgenommen, der eine Kundin um 23.000 Euro gebracht hat. Die Frau hat ihn mit der Renovierung einer Wohnung beauftragt und die Hälfte der vereinbarten 46.000 Euro gezahlt. Die Arbeiten haben allerdings nie begonnen. Als die Kundin beim Bauamt nachgefragt hat, hat sich herausgestellt, dass der Mann keine Baugenehmigung beantragt hat. Daraufhin hat sie Anzeige wegen Betrugs erstattet. Auf dem Dach der Balearen-Universität ist ein Feuer ausgebrochen. Dabei ist der Bereich der Solaranlagen betroffen gewesen. Nach ersten Erkenntnissen soll eine Überhitzung der Auslöser gewesen sein. Die Flammen haben sich schnell über Teile des Dachs ausgebreitet. Mehrere Einheiten der Feuerwehr, Lokal- und Nationalpolizei sind dabei im Einsatz gewesen. Es ist niemand verletzt worden. Allerdings ist ein erheblicher Sachschaden entstanden. Am Flughafen gibt es ab November weniger Flüge. Für die Wintersaison sind 9% weniger Flugbewegungen geplant als im Vorjahr. Es stehen 12 Airlines und 14 Ziele weniger im Flugplan. Im Winter fallen unter anderem die Direktverbindungen nach Bologna, Sofia, Lissabon und Warschau weg. Soweit die Inselnews.
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2: Heute Vormittag ist es einigerorts stark bewölkt mit vereinzelt leichtem Regen bei Werten von bis zu 25 Grad. Auch im weiteren Tagesverlauf hält sich die Sonne eher zurück. Die Temperatur steigt auf bis zu 30 Grad. Am Abend überwiegt die Bewölkung deutlich und die Temperaturen liegen zwischen 25 und 26 Grad. In der Nacht ist der Himmel häufig bewölkt und die Temperatur sinkt auf 22 Grad.
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1: Im Studio Michael Mien. In Deutschland und 9 weiteren EU-Staaten gibt es breite Unterstützung für höhere Investitionen in erneuerbare Energien. Das zeigt eine Befragung. Demnach wird auch das Ziel unterstützt, Europas Abhängigkeit von Energieimporten zu verringern. Bei den Prioritäten gibt es laut Studie kaum Unterschiede zwischen der Bevölkerung und Führungskräften aus Unternehmen. Beide Gruppen nennen niedrigere Energiekosten, weniger Abhängigkeit von Energieimporten und eine höhere Versorgungssicherheit als wichtige energiepolitische Ziele. Mehr als ein Viertel der abhängigen Beschäftigten in Deutschland hatte im vergangenen Jahr eine Einwanderungsgeschichte. Nach Angaben des Statistischen Bundesamts lag ihr Anteil 2025 bei 27%. Besonders hoch war er in einigen Berufen, in denen Menschen mit ausländischen Wurzeln die Mehrheit stellen. Bei Köchen lag der Anteil bei 56%, in der Lebensmittelherstellung bei 55%. Auch in der Bodenverlegung waren es 54, im Gerüstbau und in der Fleischverarbeitung jeweils 51%. CDU-Politiker Philipp Amthor hat mit einem Strandkorb auf dem Balkon seines Büros im Kanzleramt für zahlreiche Reaktionen in sozialen Netzwerken gesorgt. Zu sehen ist die Szene in einer CDU-Dokumentation. Darin lässt Amthor den Strandkorb auf den Balkon bringen. Mehrere Nutzer äußerten sich spöttisch und erklärten, sie hätten die Aufnahmen zunächst für Satire oder künstlich erzeugte Bilder gehalten. Einzelne Kommentare bezeichneten die Szene unter anderem als Ausdruck politischer Dekadenz und zogen einen Vergleich mit dem französischen König Ludwig XIV. Dazu auch Politikexperte Werner Patzelt.
2: Wir können die Augen jetzt allmählich nicht mehr vor der Tatsache verschließen, dass unser Land nicht mehr das nötige politische Personal bekommt. Es ist vieles grundfalsch mit den Weisen, wie wir Politiker rekrutieren. Dass jemand in jungen Jahren, weil er immer wieder gut aufzutreten versteht, zum Staatsminister wird, ohne die persönliche Reife zu haben. All das zeigt, dass wir inzwischen die falschen Leute in die Politik bekommen.
1: Der Strandkorb auf Amthors Bürobalkon ist inzwischen wieder verschwunden. Soweit die aktuellen Meldungen aus der Nachrichtenredaktion.
0: Das Wetter für die ganze Insel.
3: Heute Nachmittag ist es vielerorts bewölkt und es kommt einigerorts zu leichten Regenschauern. Die Temperatur steigt auf bis zu 30 Grad. Am Abend überwiegt die Bewölkung deutlich und die Temperatur liegt bei 26 Grad. In der Nacht ist der Himmel häufig bewölkt und die Temperatur sinkt auf 22 Grad.
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1: Ich bin Mel. Schönen guten Tag. In Palma ist ein Dieb auf der Flucht rund 10 Meter tief in einen Sturzbach gefallen. Der Mann hat am Sonntag im Viertel St. Augusti einer jungen Frau die Handtasche gestohlen. Ein Soldat, der ihre Hilferufe gehört hat, hat die Verfolgung aufgenommen und den Mann eingeholt. Der Dieb ist bei der Verfolgungsjagd von einer Brücke gestürzt und ist schwer verletzt in ein Krankenhaus gekommen. Die Polizei ermittelt wegen den genaueren Umständen. Ab Donnerstag gelten für E-Scooter, Fahrräder und Motorräder neue Regeln. Die Regierung hat die Straßenverkehrsordnung geändert. Ab dem 1. Oktober dürfen E-Scooter erst ab 15 Jahren gefahren werden. Die Helmpflicht gilt und bei Dunkelheit oder schlechter Sicht muss eine Warnweste getragen werden. Für Rad- und Motorradfahrer gibt es ebenfalls Änderungen. Auf den Landstraßen müssen die Radfahrer künftig immer einen Helm tragen. Motorradfahrer brauchen Schutzhandschuhe und auf allen Straßen festes Schuhwerk. Bei Verstößen kommt es zu Bußgeldern von bis zu 200 Euro. Es soll künftig Willkommenspakete für Neugeborene auf den Balearen geben. In diesen Paketen sind unter anderem ein Mulltuch, ein Babyhandtuch, Pflegeprodukte, Windeln und ein Beißring vorhanden. Zusätzlich gibt es ein Begrüßungsschreiben von der Balearenpräsidentin Mara Bruns mit einem QR-Code zu Hilfen und Angeboten für Familien. Die Pakete werden in öffentlichen und privaten Krankenhäusern verteilt. In Deja wird der Müll neuerdings direkt vor der Haustür abgeholt. Die Gemeinde führt erstmals ein getrenntes Tür-zu-Tür-Modell ein. Je nach Abfallart gelten dafür unterschiedliche Tage und Uhrzeiten. Die Anwohner haben in den vergangenen Wochen dafür eigene Müllbehälter erhalten. Soweit die Insel News.
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1: Heute Nachmittag ist es vielerorts bewölkt und es kommt einigerorts zu leichten Regenschauern. Die Temperatur steigt auf bis zu 30 Grad. Am Abend überwiegt die Bewölkung deutlich und die Temperatur liegt bei 26 Grad. In der Nacht ist der Himmel häufig bewölkt und die Temperatur sinkt auf 22 Grad.
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0: Im Studio Michael Mim. In der Demokratischen Republik Kongo haben sich seit Mitte Mai mehr als 8000 Menschen nachweislich mit Ebola infiziert. Bis zum 26. September bestätigten Labortests nach Angaben der Gesundheitsbehörden über 8000 Fälle. Rund 4000 Erkrankte starben, während gut 2000 Menschen als genesen gelten. Derzeit werden mehr als 770 Patienten isoliert oder medizinisch behandelt. Betroffen sind insgesamt 7 Provinzen des zentralafrikanischen Landes. Der Bund hat in den vergangenen 6 Jahren Milliarden in Unternehmen investiert und dabei teilweise erhebliche Verluste gemacht. Bei CureVac flossen bis zu 550 Millionen Euro. Aus dem Verkauf der späteren BioNTech-Beteiligung könnten jedoch nur rund 130 Millionen Euro zurück an den Staat gehen. Auch bei Galeria ist die Bilanz negativ. Von 680 Millionen Euro Corona-Hilfen gelten 552 Millionen Euro als verloren. Für die Rettung von Uniper stellte der Bund 13,5 Milliarden Euro bereit. Wie viel davon bei einer geplanten Privatisierung zurückfließt, ist noch offen. Es gibt allerdings auch erfolgreiche Beteiligungen im Rüstungssektor. Einen positiven Einfluss darauf hat vor allem der Ukraine-Krieg. Das weltweite Geldvermögen privater Haushalte hat einen neuen Höchststand erreicht. Nach Berechnungen stieg es 2025 vor allem dank der starken Börsen um über 8% auf fast 270 Billionen Euro. Für das laufende Jahr erwarten Ökonomen einen weiteren Zuwachs um rund 9%. Besonders stark profitierten Anleger an den Kapitalmärkten. Hurricane Polo ist in Mexiko auf Land getroffen. Nahe der Pazifikküste wurden Windgeschwindigkeiten von rund 175 Kilometern pro Stunde gemessen. Der mexikanische Wetterdienst stufte den Sturm zu diesem Zeitpunkt als Hurricane der Kategorie 2 ein. Für die betroffenen Gebiete gelten Warnungen vor lebensbedrohlichen Sturmböen, heftigen Regenfällen und plötzlich ansteigendem Wasser. Soweit die aktuellen Meldungen aus der Nachrichtenredaktion.
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2: Heute Nachmittag ist es vielerorts bewölkt und es kommt einigerorts zu leichten Regenschauern. Die Temperatur steigt auf bis zu 30 Grad. Am Abend überwiegt die Bewölkung deutlich und die Temperatur liegt bei 26 Grad. In der Nacht ist der Himmel häufig bewölkt und die Temperatur sinkt auf 22 Grad.
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1: Ich bin Mel. Schönen guten Tag. In Palma ist ein Dieb auf der Flucht rund 10 Meter tief in einen Sturzbach gefallen. Der Mann hat am Sonntag im Viertel St. Augusti einer jungen Frau die Handtasche gestohlen. Ein Soldat, der ihre Hilferufe gehört hat, hat die Verfolgung aufgenommen und den Mann eingeholt. Der Dieb ist bei der Verfolgungsjagd von einer Brücke gestürzt und ist schwer verletzt in ein Krankenhaus gekommen. Die Polizei ermittelt wegen den genaueren Umständen. Ab Donnerstag gelten für E-Scooter, Fahrräder und Motorräder neue Regeln. Die Regierung hat die Straßenverkehrsordnung geändert. Ab dem 1. Oktober dürfen E-Scooter erst ab 15 Jahren gefahren werden. Die Helmpflicht gilt und bei Dunkelheit oder schlechter Sicht muss eine Warnweste getragen werden. Für Rad- und Motorradfahrer gibt es ebenfalls Änderungen. Auf den Landstraßen müssen die Radfahrer künftig immer einen Helm tragen. Motorradfahrer brauchen Schutzhandschuhe und auf allen Straßen festes Schuhwerk. Bei Verstößen kommt es zu Bußgeldern von bis zu 200 Euro. Es soll künftig Willkommenspakete für Neugeborene auf den Balearen geben. In diesen Paketen sind unter anderem ein Mulltuch, ein Babyhandtuch, Pflegeprodukte, Windeln und ein Beißring vorhanden. Zusätzlich gibt es ein Begrüßungsschreiben von der Balearenpräsidentin Mara Bruns mit einem QR-Code zu Hilfen und Angeboten für Familien. Die Pakete werden in öffentlichen und privaten Krankenhäusern verteilt. In Deja wird der Müll neuerdings direkt vor der Haustür abgeholt. Die Gemeinde führt erstmals ein getrenntes Tür-zu-Tür-Modell ein. Je nach Abfallart gelten dafür unterschiedliche Tage und Uhrzeiten. Die Anwohner haben in den vergangenen Wochen dafür eigene Müllbehälter erhalten. Soweit die Inselnews.
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1: Heute Nachmittag ist es vielerorts bewölkt und es kommt einigerorts zu leichten Regenschauern. Die Temperatur steigt auf bis zu 30 Grad. Am Abend überwiegt die Bewölkung deutlich und die Temperatur liegt bei 26 Grad. In der Nacht ist der Himmel häufig bewölkt und die Temperatur sinkt auf 22 Grad.
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1: Im Studio Michael Mim. In der Demokratischen Republik Kongo haben sich seit Mitte Mai mehr als 8000 Menschen nachweislich mit Ebola infiziert. Bis zum 26. September bestätigten Labortests nach Angaben der Gesundheitsbehörden über 8000 Fälle. Rund 4000 Erkrankte starben, während gut 2000 Menschen als genesen gelten. Derzeit werden mehr als 770 Patienten isoliert oder medizinisch behandelt. Betroffen sind insgesamt 7 Provinzen des zentralafrikanischen Landes. Der Bund hat in den vergangenen 6 Jahren Milliarden in Unternehmen investiert und dabei teilweise erhebliche Verluste gemacht. Bei CureVac flossen bis zu 550 Millionen Euro. Aus dem Verkauf der späteren BioNTech-Beteiligung könnten jedoch nur rund 130 Millionen Euro zurück an den Staat gehen. Auch bei Galeria ist die Bilanz negativ. Von 680 Millionen Euro Corona-Hilfen gelten 552 Millionen Euro als verloren. Für die Rettung von Uniper stellte der Bund 13,5 Milliarden Euro bereit. Wie viel davon bei einer geplanten Privatisierung zurückfließt, ist noch offen. Es gibt allerdings auch erfolgreiche Beteiligungen im Rüstungssektor. Einen positiven Einfluss darauf hat vor allem der Ukraine-Krieg. Das weltweite Geldvermögen privater Haushalte hat einen neuen Höchststand erreicht. Nach Berechnungen stieg es 2025 vor allem dank der starken Börsen um über 8% auf fast 270 Billionen Euro. Für das laufende Jahr erwarten Ökonomen einen weiteren Zuwachs um rund 9%. Besonders stark profitierten Anleger an den Kapitalmärkten. Hurricane Polo ist in Mexiko auf Land getroffen. Nahe der Pazifikküste wurden Windgeschwindigkeiten von rund 175 Kilometern pro Stunde gemessen. Der mexikanische Wetterdienst stufte den Sturm zu diesem Zeitpunkt als Hurricane der Kategorie 2 ein. Für die betroffenen Gebiete gelten Warnungen vor lebensbedrohlichen Sturmböen, heftigen Regenfällen und plötzlich ansteigendem Wasser. Soweit die aktuellen Meldungen aus der Nachrichtenredaktion.
0: Das Wetter für die ganze Insel.
2: Heute Nachmittag ist es vielerorts bewölkt und es kommt einigerorts zu leichten Regenschauern. Die Temperatur steigt auf bis zu 30 Grad. Am Abend überwiegt die Bewölkung deutlich und die Temperatur liegt bei 26 Grad. In der Nacht ist der Himmel häufig bewölkt und die Temperatur sinkt auf 22 Grad.
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1: Ich bin Mel. Schönen guten Tag. In Palma ist ein Dieb auf der Flucht rund 10 Meter tief in einen Sturzbach gefallen. Der Mann hat am Sonntag im Viertel St. Augusti einer jungen Frau die Handtasche gestohlen. Ein Soldat, der ihre Hilferufe gehört hat, hat die Verfolgung aufgenommen und den Mann eingeholt. Der Dieb ist bei der Verfolgungsjagd von einer Brücke gestürzt und ist schwer verletzt in ein Krankenhaus gekommen. Die Polizei ermittelt wegen den genaueren Umständen. Ab Donnerstag gelten für E-Scooter, Fahrräder und Motorräder neue Regeln. Die Regierung hat die Straßenverkehrsordnung geändert. Ab dem 1. Oktober dürfen E-Scooter erst ab 15 Jahren gefahren werden. Die Helmpflicht gilt und bei Dunkelheit oder schlechter Sicht muss eine Warnweste getragen werden. Für Rad- und Motorradfahrer gibt es ebenfalls Änderungen. Auf den Landstraßen müssen die Radfahrer künftig immer einen Helm tragen. Motorradfahrer brauchen Schutzhandschuhe und auf allen Straßen festes Schuhwerk. Bei Verstößen kommt es zu Bußgeldern von bis zu 200 Euro. Es soll künftig Willkommenspakete für Neugeborene auf den Balearen geben. In diesen Paketen sind unter anderem ein Mulltuch, ein Babyhandtuch, Pflegeprodukte, Windeln und ein Beißring vorhanden. Zusätzlich gibt es ein Begrüßungsschreiben von der Balearenpräsidentin Mara Bruns mit einem QR-Code zu Hilfen und Angeboten für Familien. Die Pakete werden in öffentlichen und privaten Krankenhäusern verteilt. In Deja wird der Müll neuerdings direkt vor der Haustür abgeholt. Die Gemeinde führt erstmals ein getrenntes Tür-zu-Tür-Modell ein. Je nach Abfallart gelten dafür unterschiedliche Tage und Uhrzeiten. Die Anwohner haben in den vergangenen Wochen dafür eigene Müllbehälter erhalten. Soweit die Inselnews.
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1: Heute Nachmittag ist es vielerorts bewölkt und es kommt einigerorts zu leichten Regenschauern. Die Temperatur steigt auf bis zu 30 Grad. Am Abend überwiegt die Bewölkung deutlich und die Temperatur liegt bei 26 Grad. In der Nacht ist der Himmel häufig bewölkt und die Temperatur sinkt auf 22 Grad.
2: Gleich 3:30, immer bestens informiert bei Mallorca 1. Jetzt mit Level 42, Lessons in Love, nichts anderem als guter Musik. In der nächsten halben Stunde gibt's noch Musik von Britney Spears, Fat Al Jacob und Thomas Godoy. Kennt ihr noch? Jo,

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1: Im Studio Michael Mim. In der Demokratischen Republik Kongo haben sich seit Mitte Mai mehr als 8000 Menschen nachweislich mit Ebola infiziert. Bis zum 26. September bestätigten Labortests nach Angaben der Gesundheitsbehörden über 8000 Fälle. Rund 4000 Erkrankte starben, während gut 2000 Menschen als genesen gelten. Derzeit werden mehr als 770 Patienten isoliert oder medizinisch behandelt. Betroffen sind insgesamt 7 Provinzen des zentralafrikanischen Landes. Der Bund hat in den vergangenen 6 Jahren Milliarden in Unternehmen investiert und dabei teilweise erhebliche Verluste gemacht. Bei CureVac flossen bis zu 550 Millionen Euro. Aus dem Verkauf der späteren BioNTech-Beteiligung könnten jedoch nur rund 130 Millionen Euro zurück an den Staat gehen. Auch bei Galeria ist die Bilanz negativ. Von 680 Millionen Euro Corona-Hilfen gelten 552 Millionen Euro als verloren. Für die Rettung von Uniper stellte der Bund 13,5 Milliarden Euro bereit. Wie viel davon bei einer geplanten Privatisierung zurückfließt, ist noch offen. Es gibt allerdings auch erfolgreiche Beteiligungen im Rüstungssektor. Einen positiven Einfluss darauf hat vor allem der Ukraine-Krieg. Das weltweite Geldvermögen privater Haushalte hat einen neuen Höchststand erreicht. Nach Berechnungen stieg es 2025 vor allem dank der starken Börsen um über 8% auf fast 270 Billionen Euro. Für das laufende Jahr erwarten Ökonomen einen weiteren Zuwachs um rund 9%. Besonders stark profitierten Anleger an den Kapitalmärkten. Hurricane Polo ist in Mexiko auf Land getroffen. Nahe der Pazifikküste wurden Windgeschwindigkeiten von rund 175 Kilometern pro Stunde gemessen. Der mexikanische Wetterdienst stufte den Sturm zu diesem Zeitpunkt als Hurricane der Kategorie 2 ein. Für die betroffenen Gebiete gelten Warnungen vor lebensbedrohlichen Sturmböen, heftigen Regenfällen und plötzlich ansteigendem Wasser. Soweit die aktuellen Meldungen aus der Nachrichtenredaktion.
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2: Heute Nachmittag ist es vielerorts bewölkt und es kommt einigerorts zu leichten Regenschauern. Die Temperatur steigt auf bis zu 30 Grad. Am Abend überwiegt die Bewölkung deutlich und die Temperatur liegt bei 26 Grad. In der Nacht ist der Himmel häufig bewölkt und die Temperatur sinkt auf 22 Grad.
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1: Ich bin Mel. Schönen guten Tag. In Palma ist ein Dieb auf der Flucht rund 10 Meter tief in einen Sturzbach gefallen. Der Mann hat am Sonntag im Viertel St. Augusti einer jungen Frau die Handtasche gestohlen. Ein Soldat, der ihre Hilferufe gehört hat, hat die Verfolgung aufgenommen und den Mann eingeholt. Der Dieb ist bei der Verfolgungsjagd von einer Brücke gestürzt und ist schwer verletzt in ein Krankenhaus gekommen. Die Polizei ermittelt wegen den genaueren Umständen. Ab Donnerstag gelten für E-Scooter, Fahrräder und Motorräder neue Regeln. Die Regierung hat die Straßenverkehrsordnung geändert. Ab dem 1. Oktober dürfen E-Scooter erst ab 15 Jahren gefahren werden. Die Helmpflicht gilt und bei Dunkelheit oder schlechter Sicht muss eine Warnweste getragen werden. Für Rad- und Motorradfahrer gibt es ebenfalls Änderungen. Auf den Landstraßen müssen die Radfahrer künftig immer einen Helm tragen. Motorradfahrer brauchen Schutzhandschuhe und auf allen Straßen festes Schuhwerk. Bei Verstößen kommt es zu Bußgeldern von bis zu 200 Euro. Es soll künftig Willkommenspakete für Neugeborene auf den Balearen geben. In diesen Paketen sind unter anderem ein Mulltuch, ein Babyhandtuch, Pflegeprodukte, Windeln und ein Beißring vorhanden. Zusätzlich gibt es ein Begrüßungsschreiben von der Balearenpräsidentin Mara Bruns mit einem QR-Code zu Hilfen und Angeboten für Familien. Die Pakete werden in öffentlichen und privaten Krankenhäusern verteilt. In Deja wird der Müll neuerdings direkt vor der Haustür abgeholt. Die Gemeinde führt erstmals ein getrenntes Tür-zu-Tür-Modell ein. Je nach Abfallart gelten dafür unterschiedliche Tage und Uhrzeiten. Die Anwohner haben in den vergangenen Wochen dafür eigene Müllbehälter erhalten. Soweit die Inselnews.
0: Das Wetter für die ganze Insel.
1: Heute Nachmittag ist es vielerorts bewölkt und es kommt einigerorts zu leichten Regenschauern. Die Temperatur steigt auf bis zu 30 Grad. Am Abend überwiegt die Bewölkung deutlich und die Temperatur liegt bei 26 Grad. In der Nacht ist der Himmel häufig bewölkt und die Temperatur sinkt auf 22 Grad.
2: Wir haben gleich 3:30, der beste Musikmix für die Insel. Auf zwei Frequenzen, 103.0, 88.2 und im Digitalradio DAB+. Dieser Song hier war in den 90ern wirklich sehr populär. Er lief rauf und runter. Heute hört man nichts mehr von denen, aber der Song, der ist immer wieder Musik in meinem Ohr. The Connells, 74, 75. Danach Musik von Sienna Sero, On The Hill.

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1: Im Studio Michael Mim. In der Demokratischen Republik Kongo haben sich seit Mitte Mai mehr als 8000 Menschen nachweislich mit Ebola infiziert. Bis zum 26. September bestätigten Labortests nach Angaben der Gesundheitsbehörden über 8000 Fälle. Rund 4000 Erkrankte starben, während gut 2000 Menschen als genesen gelten. Derzeit werden mehr als 770 Patienten isoliert oder medizinisch behandelt. Betroffen sind insgesamt 7 Provinzen des zentralafrikanischen Landes. Der Bund hat in den vergangenen 6 Jahren Milliarden in Unternehmen investiert und dabei teilweise erhebliche Verluste gemacht. Bei CureVac flossen bis zu 550 Millionen Euro. Aus dem Verkauf der späteren BioNTech-Beteiligung könnten jedoch nur rund 130 Millionen Euro zurück an den Staat gehen. Auch bei Galeria ist die Bilanz negativ. Von 680 Millionen Euro Corona-Hilfen gelten 552 Millionen Euro als verloren. Für die Rettung von Uniper stellte der Bund 13,5 Milliarden Euro bereit. Wie viel davon bei einer geplanten Privatisierung zurückfließt, ist noch offen. Es gibt allerdings auch erfolgreiche Beteiligungen im Rüstungssektor. Einen positiven Einfluss darauf hat vor allem der Ukraine-Krieg. Das weltweite Geldvermögen privater Haushalte hat einen neuen Höchststand erreicht. Nach Berechnungen stieg es 2025 vor allem dank der starken Börsen um über 8% auf fast 270 Billionen Euro. Für das laufende Jahr erwarten Ökonomen einen weiteren Zuwachs um rund 9%. Besonders stark profitierten Anleger an den Kapitalmärkten. Hurricane Polo ist in Mexiko auf Land getroffen. Nahe der Pazifikküste wurden Windgeschwindigkeiten von rund 175 Kilometern pro Stunde gemessen. Der mexikanische Wetterdienst stufte den Sturm zu diesem Zeitpunkt als Hurricane der Kategorie 2 ein. Für die betroffenen Gebiete gelten Warnungen vor lebensbedrohlichen Sturmböen, heftigen Regenfällen und plötzlich ansteigendem Wasser. Soweit die aktuellen Meldungen aus der Nachrichtenredaktion.
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2: Heute Nachmittag ist es vielerorts bewölkt und es kommt einigerorts zu leichten Regenschauern. Die Temperatur steigt auf bis zu 30 Grad. Am Abend überwiegt die Bewölkung deutlich und die Temperatur liegt bei 26 Grad. In der Nacht ist der Himmel häufig bewölkt und die Temperatur sinkt auf 22 Grad.
3: Immer 5 Minuten früher informiert, das waren die Nachrichten bei Mallorca 1. Und dieser Song hier, der wurde mal vergewaltigt von einem Österreicher. Ich sag jetzt keinen Namen, weil meine lieben Kollegen haben ihn damals sogar im Radio gespielt. Ich war voll dagegen. Liebe

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1: Ich bin Mel. Schönen guten Tag. In Palma ist ein Dieb auf der Flucht rund 10 Meter tief in einen Sturzbach gefallen. Der Mann hat am Sonntag im Viertel St. Augusti einer jungen Frau die Handtasche gestohlen. Ein Soldat, der ihre Hilferufe gehört hat, hat die Verfolgung aufgenommen und den Mann eingeholt. Der Dieb ist bei der Verfolgungsjagd von einer Brücke gestürzt und ist schwer verletzt in ein Krankenhaus gekommen. Die Polizei ermittelt wegen den genaueren Umständen. Ab Donnerstag gelten für E-Scooter, Fahrräder und Motorräder neue Regeln. Die Regierung hat die Straßenverkehrsordnung geändert. Ab dem 1. Oktober dürfen E-Scooter erst ab 15 Jahren gefahren werden. Die Helmpflicht gilt und bei Dunkelheit oder schlechter Sicht muss eine Warnweste getragen werden. Für Rad- und Motorradfahrer gibt es ebenfalls Änderungen. Auf den Landstraßen müssen die Radfahrer künftig immer einen Helm tragen. Motorradfahrer brauchen Schutzhandschuhe und auf allen Straßen festes Schuhwerk. Bei Verstößen kommt es zu Bußgeldern von bis zu 200 Euro. Es soll künftig Willkommenspakete für Neugeborene auf den Balearen geben. In diesen Paketen sind unter anderem ein Mulltuch, ein Babyhandtuch, Pflegeprodukte, Windeln und ein Beißring vorhanden. Zusätzlich gibt es ein Begrüßungsschreiben von der Balearenpräsidentin Maga Bruns mit einem QR-Code zu Hilfen und Angeboten für Familien. Die Pakete werden in öffentlichen und privaten Krankenhäusern verteilt. In Deja wird der Müll neuerdings direkt vor der Haustür abgeholt. Die Gemeinde führt erstmals ein getrenntes Tür-zu-Tür-Modell ein. Je nach Abfallart gelten dafür unterschiedliche Tage und Uhrzeiten. Die Anwohner haben in den vergangenen Wochen dafür eigene Müllbehälter erhalten. Soweit die Inselnews.
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1: Heute Nachmittag ist es vielerorts bewölkt und es kommt einigerorts zu leichten Regenschauern. Die Temperatur steigt auf bis zu 30 Grad. Am Abend überwiegt die Bewölkung deutlich und die Temperatur liegt bei 26 Grad. In der Nacht ist der Himmel häufig bewölkt und die Temperatur sinkt auf 22 Grad.

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Und mit diesen Beats, die nach 70ern klingen, aber es doch nicht sind, weil sie geremixed wurden, verabschiede ich mich in den Nachmittag. Ich wünsche euch alles Liebe. Küsschen links, Küsschen rechts. Hasta mañana.

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1: Mit Michael Miem. Bei einem Luftangriff des Militärs auf einen Markt und eine Brücke in Myanmar sind nach Angaben von Augenzeugen und lokalen Medien mindestens 49 Menschen getötet worden. Rund 60 weitere Personen wurden demnach verletzt, viele von ihnen schwer. Der Angriff traf den Bereich um den India Market sowie eine nahegelegene Brücke. Nach Berichten lokaler Medien und einer Rebellengruppe setzte ein Kampfflugzeug dabei mehrfach Bomben ab. Der Rückzug von Jens Spahn aus dem Haushaltsausschuss hat eine neue Debatte über ihn ausgelöst. Der CDU-Politiker begründet den Schritt mit der politischen Zuspitzung um seine Person und will sich zunächst Wahlkreis und Familie widmen. Der Politikwissenschaftler Oliver Lemke spricht von wenig Fingerspitzengefühl bei Spahn.
2: Schön, wenn er selber darauf kommt, dass die, Politisierung um seine Person eigenverschuldet ist zu einem erheblichen Maße. Und mit ein bisschen Ruhe und Abstand könnte das ja auch die Lösung sein, dass er sich tatsächlich stärker aus dem politischen Geschäft dann erst einmal zurückzieht. Denn der Befund ist ja richtig. Egal, wo er jetzt auftritt, es klebt an ihm und die Marke ist eben halt beschädigt.
1: Vielen reichen die Maßnahmen, die Spahn jetzt ergriffen hat, noch nicht aus und fordern auch eine Niederlegung seines Bundestagsmandats, den Verzicht auf Bezüge oder eine rechtliche Aufarbeitung, etwa wie rund um die Maskengeschäfte und die Leihmutterschaft. Der stellvertretende CDU-Vorsitzende Karl-Josef Laumann kritisiert die Forderungen der SPD im Streit um die geplante Pflegereform. Die Vorschläge würden nach seiner Einschätzung viel zusätzliches Geld kosten, das derzeit nicht zur Verfügung stehe, so der NRW-Arbeits- und Gesundheitsminister. Stattdessen müsse geprüft werden, wo sich in der Pflegeversicherung noch sparen lasse. Ziel sei es, einen weiteren Anstieg der Sozialversicherungsbeiträge zu verhindern. Als Alternative zu Einsparungen nannte Laumann höhere Beiträge. Lars Klingbeil von der SPD.
3: Ein reines Sparpaket, das wird es auch mit mir nicht geben. Wir müssen auch strukturelle Verbesserungen erreichen. Und darüber reden wir in der Koalition. Ich will was hinbekommen, aber klar ist eben auch, das muss ein gerechtes Gesamtpaket sein. Und daran wird jetzt gearbeitet.
1: Das Vertrauen in die Bundesregierung und das Gerechtigkeitsempfinden in der Bevölkerung sind einer Umfrage zufolge weiterhin gering. Gleichzeitig hat sich der gesellschaftliche Zusammenhalt nach einem jahrelangen Abwärtstrend wieder etwas verbessert. Das geht aus einer aktuellen Erhebung hervor. Sie zeigt, dass Politiker stärker auf die Anliegen der Bevölkerung eingehen und die Belastungen durch Reformen fair verteilen müssen.
0: Das Wetter für die ganze Insel.
4: Heute Nachmittag ist es vielerorts bewölkt und es kommt einigerorts zu leichten Regenschauern. Die Temperatur steigt auf bis zu 30 Grad. Am Abend überwiegt die Bewölkung deutlich und die Temperatur liegt bei 26 Grad. In der Nacht ist der Himmel häufig bewölkt und die Temperatur sinkt auf 22 Grad.
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1: Ich bin Mel. Schönen guten Tag. In Palma ist ein Dieb auf der Flucht rund 10 Meter tief in einen Sturzbach gefallen. Der Mann hat am Sonntag im Viertel St. Augusti einer jungen Frau die Handtasche gestohlen. Ein Soldat, der ihre Hilferufe gehört hat, hat die Verfolgung aufgenommen und den Mann eingeholt. Der Dieb ist bei der Verfolgungsjagd von einer Brücke gestürzt und ist schwer verletzt in ein Krankenhaus gekommen. Die Polizei ermittelt wegen den genaueren Umständen. Ab Donnerstag gelten für E-Scooter, Fahrräder und Motorräder neue Regeln. Die Regierung hat die Straßenverkehrsordnung geändert. Ab dem 1. Oktober dürfen E-Scooter erst ab 15 Jahren gefahren werden. Die Helmpflicht gilt und bei Dunkelheit oder schlechter Sicht muss eine Warnweste getragen werden. Für Rad- und Motorradfahrer gibt es ebenfalls Änderungen. Auf den Landstraßen müssen die Radfahrer künftig immer einen Helm tragen. Motorradfahrer brauchen Schutzhandschuhe und auf allen Straßen festes Schuhwerk. Bei Verstößen kommt es zu Bußgeldern von bis zu 200 Euro. Es soll künftig Willkommenspakete für Neugeborene auf den Balearen geben. In diesen Paketen sind unter anderem ein Mulltuch, ein Babyhandtuch, Pflegeprodukte, Windeln und ein Beißring vorhanden. Zusätzlich gibt es ein Begrüßungsschreiben von der Balearenpräsidentin Mara Bruns mit einem QR-Code zu Hilfen und Angeboten für Familien. Die Pakete werden in öffentlichen und privaten Krankenhäusern verteilt. In Deja wird der Müll neuerdings direkt vor der Haustür abgeholt. Die Gemeinde führt erstmals ein getrenntes Tür-zu-Tür-Modell ein. Je nach Abfallart gelten dafür unterschiedliche Tage und Uhrzeiten. Die Anwohner haben in den vergangenen Wochen dafür eigene Müllbehälter erhalten. Soweit die Inselnews.
0: Das Wetter für die ganze Insel.
1: Heute Nachmittag ist es vielerorts bewölkt und es kommt einigerorts zu leichten Regenschauern. Die Temperatur steigt auf bis zu 30 Grad. Am Abend überwiegt die Bewölkung deutlich und die Temperatur liegt bei 26 Grad. In der Nacht ist der Himmel häufig bewölkt und die Temperatur sinkt auf 22 Grad.
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0: mit Michael Miem. Bei einem Luftangriff des Militärs auf einen Markt und eine Brücke in Myanmar sind nach Angaben von Augenzeugen und lokalen Medien mindestens 49 Menschen getötet worden. Rund 60 weitere Personen wurden demnach verletzt, viele von ihnen schwer. Der Angriff traf den Bereich um den India Market sowie eine nahegelegene Brücke. Nach Berichten lokaler Medien und einer Rebellengruppe setzte ein Kampfflugzeug dabei mehrfach Bomben ab. Der Rückzug von Jens Spahn aus dem Haushaltsausschuss hat eine neue Debatte über ihn ausgelöst. Der CDU-Politiker begründet den Schritt mit der politischen Zuspitzung um seine Person und will sich zunächst Wahlkreis und Familie widmen. Der Politikwissenschaftler Oliver Lemke spricht von wenig Fingerspitzengefühl bei Spahn.
1: Schön, wenn er selber darauf kommt, dass die, Politisierung um seine Person eigenverschuldet ist zu einem erheblichen Maße. Und mit ein bisschen Ruhe und Abstand könnte das ja auch die Lösung sein, dass er sich tatsächlich stärker aus dem politischen Geschäft dann erst einmal zurückzieht. Denn der Befund ist ja richtig. Egal, wo er jetzt auftritt, es klebt an ihm und die Marke ist eben halt beschädigt.
0: Vielen reichen die Maßnahmen, die Spahn jetzt ergriffen hat, noch nicht aus und fordern auch eine Niederlegung seines Bundestagsmandats, den Verzicht auf Bezüge oder eine rechtliche Aufarbeitung, etwa wie rund um die Maskengeschäfte und die Leihmutterschaft. Der stellvertretende CDU-Vorsitzende Karl-Josef Laumann kritisiert die Forderungen der SPD im Streit um die geplante Pflegereform. Die Vorschläge würden nach seiner Einschätzung viel zusätzliches Geld kosten, das derzeit nicht zur Verfügung stehe, so der NRW-Arbeits- und Gesundheitsminister. Stattdessen müsse geprüft werden, wo sich in der Pflegeversicherung noch sparen lasse. Ziel sei es, einen weiteren Anstieg der Sozialversicherungsbeiträge zu verhindern. Als Alternative zu Einsparungen nannte Laumann höhere Beiträge. Lars Klingbeil von der SPD.
2: Ein reines Sparpaket, das wird es auch mit mir nicht geben. Wir müssen auch strukturelle Verbesserungen erreichen. Und darüber reden wir in der Koalition. Ich will was hinbekommen, aber klar ist eben auch, das muss ein gerechtes Gesamtpaket sein. Und daran wird jetzt gearbeitet.
0: Das Vertrauen in die Bundesregierung und das Gerechtigkeitsempfinden in der Bevölkerung sind einer Umfrage zufolge weiterhin gering. Gleichzeitig hat sich der gesellschaftliche Zusammenhalt nach einem jahrelangen Abwärtstrend wieder etwas verbessert. Das geht aus einer aktuellen Erhebung hervor. Sie zeigt, dass Politiker stärker auf die Anliegen der Bevölkerung eingehen und die Belastungen durch Reformen fair verteilen müssen.
3: Das Wetter für die ganze Insel.
4: Heute Nachmittag ist es vielerorts bewölkt und es kommt einigerorts zu leichten Regenschauern. Die Temperatur steigt auf bis zu 30 Grad. Am Abend überwiegt die Bewölkung deutlich und die Temperatur liegt bei 26 Grad. In der Nacht ist der Himmel häufig bewölkt und die Temperatur sinkt auf 22 Grad.
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